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Ah, sind noch völlig geboren, am 27. August, aber wieder Sportler, der Alexis Lebrun, Peter Lebrun, wie geglänzt hat an den Olympischen Spielen, da, hein, Tischtennis, er ist 23, wir haben noch den Schauspieler, der Aaron Paul, der ist 46, Jess in der Serie Breaking Bad zum Beispiel, und ein Gruß, morgen macht sie noch Monique, wie heute, namens dahin, er heißt nicht Monique, aber er kommt am 6. November im Elsass in der Laiterie von Strasbourg. Es gibt noch Billets bestellen auf artefact.org und das Lied, wie er gleich singt, heißt Je pense à vous, de Pierre de Mar.

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1: 30.
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3: Mit Robert Wolf, guten Morgen. Die Feuerwehr zieht nach dem Waldbrand in Schramberg vor 10 Tagen ein positives Fazit. Der SC Freiburg spielt am Abend gegen den FC Motherwell aus Schottland. Das Wetter, Sonne und Wolken am Abend, Gewitter bei 28 bis 33 Grad. 10 Tage nach dem Waldbrand in Schramberg im Kreis Rottweil sind die letzten Löscharbeiten erledigt. Insgesamt zieht Einsatzleiter der Feuerwehr Patrick Wörle ein positives Fazit.
4: Also die Bilanz aus meiner Sicht, wenn man alles mal zusammenfasst, ist der Einsatz sehr gut verlaufen. Wir haben alle sehr gut zusammengearbeitet, auch über viele Feuerwehren, über viele Blaulichtorganisationen hinweg. Das hat alles sehr gut ineinander gegriffen. Das Ergebnis sehen wir haben eine Ausbreitung auf die Wohnbebauung verhindern können und für die Größe dieses Brandes und auch dem Einsatz war es relativ schnell unter Kontrolle und wie gesagt, das Größere konnte verhindert werden. Betrachtet man die Einsatzlage an sich, außer einer Unterarmsverletzung, haben wir auch nichts zu begleichen, ein bisschen Schaden an der Technik, aber aufgrund der Lage und der Dynamik von dem Ganzen ist auch das aus meiner Sicht zu vernachlässigen und zeigt, dass wir hier wirklich sehr gut und sehr positiv gearbeitet haben.
3: In Lahr im Ortenaukreis hat gestern Abend die Suche nach einem 8-Jährigen ein glückliches Ende genommen. Etwa 3 Stunden lang hat ein Großaufgebot intensiv nach dem Jungen mit Entwicklungsstörung gesucht. Auch ein Hubschrauber und Suchhunde waren im Einsatz. Aufmerksame Passanten hatten den 8-Jährigen schließlich hinter einer Mülltonne versteckt, gefunden und die Polizei alarmiert. Er konnte wohlbehalten zu seinen Eltern zurückkehren. Der SC Freiburg spielt heute Abend zu Hause im Playoff-Rückspiel der Conference League gegen den FC Motherwell aus Schottland. Das Hinspiel hatte die Mannschaft von Trainer Julian Schuster mit 3:1 gewonnen.
5: Natürlich ist es positiv mit einem guten Ergebnis, einer guten Leistung dann eben in dieses zweite Spiel dann auch zu gehen. Und natürlich hilft es auch, den Gegner kennengelernt zu haben. Dennoch ist auch so, dass sie am Wochenende in der schottischen Liga frei hatten. Das hat ihnen der Verband gewährt. Dennoch soll das in keinster Weise irgendeine Ausrede sein. Uns hilft es ja und es ist für uns ja auch nichts Neues, eben auch diesen Rhythmus dann auch zu gehen. Und unsere Breite des Kaders gibt ja auch die Möglichkeiten, dementsprechend dann auch zu reagieren.
3: Das SWR-Fernsehen überträgt die Partie Freiburg gegen Motherwell ab 18.30 Uhr live. Das Spiel im Europapark wird um 18.45 Uhr angepfiffen. Auch SWR1 begleitet die Partie live im Radio.
2: Das Wetter.
3: Heute wechseln sich Sonne und Wolken über Südbaden ab. Am Nachmittag werden die Wolken von Frankreich her dichter. Am Abend dann erste kräftige Gewitter bei 28 Grad heute im Höllental und bis 33 Grad rund um den Kaiserstuhl. Und die

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Die Woche spielen er mit uns für ein neues Wörterbuch gewinnen. Der Petit Larousse Illustré, ja, Schulanfänger. 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

Je partirai aussi. Oh, ich bin sehr so stolz aussi. Wie für uns ein Kriegs Plaisir, du das Lied gesungen hast. Ein Lied macht uns Plaisir, aber Elsässisch reden auch. Und tja, jeder Dollar haben wir eine Woche auf Elsässisch miteinander. Wir sind die Woche ein bisschen auf der Kehre, auf dem Mesti, wie wir es gestern erwähnt haben. Und da wollen wir miteinander am Bum-Bum-Stand gehen. Das machen wir kurz vor der 7. La Fille du Motel, das ist der Eddie Mitchell.

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Ihr seht alles mehr, wie uns nachgehen auf Facebook oder Instagram. 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
1: 7.30 Uhr ist es. Guten Morgen.
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3: Mit Robert Wolf, guten Morgen. Nach dem großen Waldbrand in Schramberg vor 10 Tagen ist die Brandursache weiter unklar. Der SC Freiburg spielt am Abend gegen den FC Motherwell aus Schottland. Das Wetter, Sonne und Wolken, am Abend Gewitter, 28 bis 33 Grad. Rund 20 Hektar Wald sind beim großen Waldbrand bei Schramberg im Kreis Rottweil vergangene Woche zerstört worden. Die Feuerwehr war zuletzt noch mit letzten Löscharbeiten beschäftigt. Die Brandursache ist weiterhin unbekannt, sagte Einsatzleiter Patrick Wörle dem SWR.
4: Also aktuell ist noch Sachstand der laufenden Ermittlungen seitens der Polizei. Klar, Ursachenmöglichkeiten gibt es viele, wie bei vielen Wald- und Vegetationsbränden. Das kann reichen vom Vorsatz bis hin zu einer fahrlässigen Brandstiftung oder halt wirklich auch irgendeiner technischen Sache, dass sich ein Funken beim Fahrzeug entwickelt hat. Das ist aktuell grobe Spekulationen, was es angefangen hat.
3: In Lahr im Ortenaukreis hat gestern Abend die Suche nach einem 8-Jährigen ein glückliches Ende genommen. Etwa 3 Stunden lang hat ein Großaufgebot intensiv nach dem Jungen mit Entwicklungsstörung gesucht. Auch ein Hubschrauber und Suchhunde waren im Einsatz. Aufmerksame Passanten haben den 8-Jährigen schließlich hinter einer Mülltonne versteckt gefunden und die Polizei alarmiert. Er konnte wohlbehalten zu seinen Eltern zurückkehren. Für das Trinkwasser im Bereich Bad Krotzingen bleibt das Abkochgebot nach einer bakteriellen Verunreinigung weiter bestehen. Man arbeite weiterhin mit Hochdruck und größtmöglicher Sorgfalt daran, die Trinkwasserqualität dauerhaft wiederherzustellen, heißt es in einer Stellungnahme aus dem Rathaus. Heute Abend spielt der Sportclub Freiburg im Playoff-Rückspiel der Conference League zu Hause gegen den FC Motherwell. Das Hinspiel hatte Freiburg mit 3:1 gewonnen. SC-Trainer Julian Schuster freut sich auf die Partie am frühen Abend.
5: Ja, es sind schon tolle Rahmenbedingungen. Ja. 18.45 Uhr finde ich eine super Anstoßzeit. Entsprechende Temperaturen, es sind Sommerferien. Ich glaube schon, dass sich viele dann eben auch darauf freuen, dass es jetzt eben auch zu Hause wieder losgeht mit diesem Doppelpack in Form von 2 Heimspielen. Spiel, vor allem natürlich diesen letzten Schritt erstmal dann zu gehen, um einfach in die Gruppenphase dann der Conference League dann auch einzuziehen. Das ist unser großes Ziel und dementsprechend werden wir auch vorbereitet in das Spiel starten.
3: Das SWR-Fernsehen überträgt am Abend die Partie Freiburg gegen Motherwell von 18.30 Uhr an live. Auf SWR1 wird die Partie auch im Radio übertragen.
2: Das Wetter.
3: Heute wechseln sich Wolken und Sonne über Südbaden ab. Am Nachmittag werden die Wolken von Frankreich her dichter. Am Abend dann erste kräftige Gewitter. 28 Grad heute im Höllental bis 33 Grad rund um den Kaiserstuhl. Die weiteren Aussichten. Morgen am Vormittag kräftige Schauer und Gewitter. Am Nachmittag dann wieder trockener. Insgesamt aber deutlich kühler. Am Samstag Wolken und Sonne und die Regenschauer werden.
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0: Das bei mir nicht erlaubt.
1: Aber wenn man kein Schmutz macht, sagen wir mal Gott, salut bis Sommer. Die Prinzen, Jennifer weist, küssen verboten. Denke mach schon am Wochenende, ja, es kommt schnell, wir sind ja schon durch die. Und ja, am Samstag, wie kommt denn in den 20. Öl in Munzen, ne? Fürs 10. Mal ist du ein Grimbelmarik bei oben. Wo es fängt uns mit aus am Ende, aber bis in der Nacht, bis, voilà, 10 oder Mitternacht. Und es ist der Verein Vivre Mütz, wie das organisiert. Ist ja Elsass, unterstützt alle Vereine, wie es organisieren, Konzerte, Ausstellungen oder Grimbelmarik. Sagen es uns einfach, was wir es durchgehen. Der Marc Lavoine und der Patrick Fiori, die sind jetzt occupé. Ja, so ist es besser, gell?

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Beatrice Egli, ist Elsass. Alles, was nach Busch erfahren, nach bei uns. So wie zum Beispiel an dem Sundi ist das 58. Mal Sürkrötfest in Geispitze. Am Sundi 30. August jetzt. Am Morgen fängt schon an mit einem großen Grimbelmarkt. Ab den Zähnen ein Markt mit verschiedenen Handwerkern, mit lokalen Produzenten. All die Outdoor und verschiedene Animationen. Am Mittag gibt es auch Musik im Espace Malraux mit einem Aperitif-Konzert. Zweitens ist ein großer Umzug, Thema La vie au quotidien d'antan, wie freier. Und am Morgen gibt es auch gut Essen und zu tanzen. Bloß Musik, man verrotet echt das mit einer Harmonie, wie mit uns ist, am halben Mittag hit. Ein bisschen Geduld noch. Da haben wir den Teddy Swims, der weiß alles. Mr. Know-It-All.

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1: Es ist 8.30 Uhr.
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3: Mit Robert Wolf, guten Morgen. Korn hat er in Unterhosenschublade in Schopfheim entdeckt. Der SC Freiburg spielt am Abend gegen den FC Motherwell. Das Wetter, Sonne und Wolken, am Abend Gewitter bis 33 Grad. In Schopfheim hat eine Frau in der Unterhosenschublade eine Schlange entdeckt. Peter Steffe, um was für eine Schlange hat es sich denn gehandelt?
4: Es war wohl eine ungiftige und für Menschen harmlose nordamerikanische Kornnatter. Das hat der Lörracher Reptilienexperte Armin Böhler festgestellt, der der Frau zu Hilfe kam. Das rötlich gefärbte und etwa einen Meter lange Weibchen dürfte laut Böhler schon länger unterwegs gewesen sein, da es abgemagert war. Wie die Kornnatter in die Dachgeschosswohnung gelangen konnte, sei allerdings rätselhaft. Vermutet wird, dass die Schlange einer Familie aus dem Mehrfamilienhaus gehört. Das Tier ist vorerst bei dem Reptilienexperten untergebracht. Wer seine Kornnatter vermisse, könne sich bei ihm oder der Polizei melden, so Böhler.
3: Nach dem großen Waldbrand bei Schramberg im Kreis Rottweil sind die letzten Glutnester gelöscht. Zuletzt wurde auch der von der Feuerwehr als Problembaum Bruno bezeichnete Baum gefällt. Dieser hatte lange Zeit innerlich gebrannt. Einsatzleiter Patrick Wörle sagte zuvor dem SWR:
5: Der Problembaum aufgrund natürlich auch dieser exponierten Lage führt immer wieder dazu, dass er für eine Rauchentwicklung sorgt, auch wieder für Funkenflug oder offenes Feuer, das natürlich von der Bevölkerung wahrgenommen wird und richtigerweise dann auch die Feuerwehr alarmiert wird. So blöd sich's anhört, die Feuerwehr hat jetzt tagelang gewartet aufs Umstürzen des Baums, um dann die restlichen Löschmaßnahmen stattfinden zu lassen. Der Fall ist nicht eingetreten. Heute ist geplant, dass eine Fachfirma sich darum kümmert und mit einer Seilwinde aus sicherer Entfernung mit einer dementsprechenden langen Seil den Baum zu Fall bringt. Und die Feuerwehr ist so weit involviert, dass sie dann im Nachgang dementsprechende Löschmaßnahmen einleiten wird.
3: Der SC Freiburg spielt heute Abend zu Hause im Playoff-Rückspiel der Conference League gegen den FC Motherwell aus Schottland. Das Hinspiel hatte die Mannschaft von Trainer Julian Schuster mit 3:1 gewonnen.
6: Natürlich ist es positiv, mit einem guten Ergebnis, einer guten Leistung dann eben in dieses zweite Spiel dann auch zu gehen. Und natürlich hilft es auch, den Gegner kennengelernt zu haben. Dennoch ist auch so, dass sie am Wochenende in der schottischen Liga frei hatten. Das hat ihnen der Verband gewährt. Dennoch soll das in keinster Weise irgendeine Ausrede sein. Uns hilft es ja und es ist für uns ja auch nichts Neues, eben auch diesen Rhythmus dann auch zu gehen. Und unsere Breite des Kaders gibt ja auch die Möglichkeiten, dementsprechend dann auch zu reagieren.
3: Das SWR-Fernsehen überträgt die Partie Freiburg gegen Motherwell ab 18.30 Uhr live. SWR1 begleitet die Partie live im Radio.
2: Das Wetter.
3: Sonne und Wolken im Wechsel heute über Südbaden. Am Nachmittag werden die Wolken von Frankreich her dichter. Am Abend dann erste kräftige Gewitter. 28 Grad heute im Höllental. Bis 33 Grad runter und weg.
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Armen geben mit dem Huseludelboogie. Ja, wir ziehen immer an. Oder Schaffhose, Hosendreier, Kinder wir am Anziehen. Und wenn ich die Arbeitshose an habe, ich suche vielleicht die Arbeit momentan. Aber das sind unsere Winzer in der Herbstzeit. Und sie suchen noch ein bisschen Leute, die, wenn ihr interessiert sind, für Herbste. Können nach dem Nummer von Alsace Vendange machen. 03 89 20 80 70. Ihr habt alle Informationen und diese Nummer auch noch einmal auf der App ici. Und nous savons ich, wer noch Arbeit hat für euch. Le premier jour, und Arbeit ist immer kompliziert, hein? Le premier jour ist auch mit dem Etienne Dau.

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1: Wenn ihr alles wissen, was im Land passiert, noch hör ich uns. Wir bringen euch alle dort +3 praktische Lokale um sonst und sympathische Informationen vor. Und wir fangen gleich an mit Baustellen in Colmar. Colmar, ja, ganz ein Haufen davon. Es handelt sich um Strassenumbau und Beleistungsarbeiten. Wie der Verkehr im Bereich von der Departementstrasse D514 und D30 beeinträchtigen. Die langen Baustellen wären noch bis Freitag, den 20. November um 18 Uhr teuren. Im Einzelnen sind mehrere Strassen stark betroffen. Ihr habt alle ja gemerkt, im Bereich zwischen der Rue Brua und Rue Stanislas arbeiten die Arbeiter an den Wasser- und Abwassernetzen, gefolgt von der Sanierung von der Fahrbahn bis ans August an. Nicht weit davon wird die Rue Gambetta bis Oktober saniert, um eine komplett neue Asphaltschicht zu bekommen. Und dann gibt es noch erhebliche Beeinträchtigungen in der Rue Stanislas. Der Abschnitt bleibt bis November zunderst und severst, durch die umfassende Erneuerung von der Strasseninfrastruktur stattfindet dort. Und wie immer wird sie erst die Erneuerung von den Leitungsnetzen unter der Fahrbahn dran kommen. Levi Kolmerer, wir danken ganz fest an euch. Weiter ist eine Herausforderung speziell für Velofahrer. Und dafür sind euch spezielle Strecken vorgesehen. An dem Sonntag, den 30. August, feiert die Veranstaltung Collatitude ihr grosses Comeback am grossen Wintersberg in Niederbronn-Liban. Der Anstieg zum höchsten Punkt von der Nord von Gesen ist ausschließlich für die Velo, die Trekking-Velo und elektrische Velo reserviert. Ohne Auto, ohne Motorräder und ohne Zeitdruck kennen ihr die 5.6 oder 6.2 Kilometer lange Strecke. Wie ist der? Ich muss es zugeben, mit Passagen von fast 12% in aller Sicherheit und Mitteln sind natürlich bewältigt. Auf dem Gipfel erwartet euch ein Zieldorf mit Verpflegung, musikalischer Unterhaltung und verschiedene Workshops. Was den Verkehr betrifft, so ist die Waldstrasse zum Pass ab dem Kreisverkehr der Ruppe an der Route Beach von 9:30 bis 14 Uhr für alles mit einem Motor gesperrt. Der Zugang zu der Kette vom Club Vosgien bleibt trotzdem über die andere Seite mailisch, wie ausnahmsweise für den Gehenverkehr freigegeben wird. Für mitzufahren ist es umsonst, ohne Anmeldung mailisch. Setzen ihr einen Helm auf und kommen ab 9:30 zum Startpunkt an der Seltigfabrik. Witterst für alle Liebhaber von unseren vierbeinigen Freunden. Merken euch diesen Sonntag, den 30. August vor, an dem Tierschutzverein von Hövenau, die SPA von Hagenau. Wie euch an dem traditionellen Schulanfangfest erwartet. Von 11 bis 17 Uhr öffnet das Tierheim seine Tiere weit für alle auf. Ein schöner

schreiben und natürlich gibt es auch kleine Sachen für die Personen zu essen und vergessen wir auch nicht die jurische Tombola von der SPA von Hövenau. Und das alles, während ihr euch bei uns finden könnt auf unserer App ICI, könnt ihr es noch einmal nachholen, wenn ihr den Anfang verrabbelt habt. Alle drei wichtige Info gerade für euch. Im Podcast und immer umsonst.

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Es ist noch nicht, aber sie kommt unterstehen. Und, tja, im Sommer geht es gut, die Kinder sind frei, wo momentan kann man wieder eine Gile vertrauen. 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Wenn ihr noch sehen will, Intrid ist frei, ihr Kinder ist inschrieben auf dem Site abri-memoir.fr. Allerdings kommt der Tandem von der Vanessa Paradis, für wieder zu singen.

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Dracula mit Tim Bimbala und Jenny, bis jetzt so, der Dracula, ne? Es ist Mama mit den Zähnen, wie sie nicht die Mühle hat. Oh, es ist nicht schlimm. Tja, andere Mama, die bringt die Güte Rotschleut. Mama hat gern, wenn ihre Gurte das Gras schön ist. Und da ist es ein bisschen kompliziert, wenn es so warm ist und trocken wie diesen Sommer. Sie hat dann ein Tipps, als man wieder ein schönes Gras kann haben. Das wird sie uns verraten durch den Pianus in ein paar Minuten. Da sind Unschuldige da mit L'autre Finistère, Les Innocents.

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1: Alle Deutsch Sabine und gibt uns die gute Rutschle. Ja, meine Mama mag kommt da und alle Gebiete kommen dran, gell? Ob's jetzt draußen im Garten ist, im Haus, im Keller und hopp, wir bleiben mal im Garten miteinander. Seht ihr ihre Gäson, ihr Gras, nur im Sommer aus wie ein alter, vergälter Schuhteppich? Nur die aufeinanderfolgende Hitzewelle, wär's gehen teilen? Bissl ungewöhnlich, voran sich alles mit künstlichem Gras bedecken. Habe ich meiner Mama gefreut, ob sie keine Rutschle für uns hat. Und glauben wir's, der September ist der magische Monat, um ihr Gras wieder zum Leben zu bringen. Doch, erster Schritt. Das Vertikutieren, die Skarifikation. Wir kratzen den Boden mit dem speziellen Werkzeug ab. Wenn ich keinen Sohn früher ein Nachbar, sie hat bestimmt schon so etwas gekauft. So bringe ich Moos und Unkraut von der Riverflasche weg. Warum gerade jetzt? Weil der September normalerweise Sand von der grossen Hitze markiert. Der Boden gewinnt wieder an Feuchtigkeit. Das Gras tritt in einer Phase von aktivem Wachstum in. Es ist also der ideale Zeitpunkt, um neues Gras zu säen oder alte Flaschen zu regenerieren, ohne zu riskieren, dass die junge Pflanze verbrennen. Und dann hat mir die Mama ihre goldene Regel verraten. Einmal pro Woche mähen. Je öfter dass ich es mache, wie schöner und dicker wird das Gras. Warum? Weil ich durch das regelmäßige Abschneiden die Spitze vom Graswurzelstock anrehe und der versucht dann, an der Basis dichter und dicker zu werden, anstatt gerade nur noch oben zu wachsen. Eigentlich wie mit einem Bart. Und wenn ich zu viel bin und das nicht mache, wird das Gras zu einem Dschungel. Das Mähen wird unendlich viel schwerer sein, die Mähmaschine wird sich verstopfen und ich verbringe ihre Samstag nur mit dort mit, anstatt das Wochenende zu genießen. Also hopp, Mähen öfters und dann wird es einfach. Schon allein wegen dem Merci Mamama. Und für alle, die Rutschlöcher zu finden, können ich euch auf unsere App landen, gerade Mamama suchen und schon sind wir da mit der ganzen Termine wie ICI Elsass.

C'était Damien de David, Bicelsos Next Summer. 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Allez hop, weiter geht's mit dem Daniel Balavoine. Je ne suis pas un héros.

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0: Ici Elsass, plus musique pour le chemin pis am end vom Sommer und do genießen wir das sowieso das ganze Jahr. Und auch im Sommer, in Strasbourg zum Beispiel, haben wir es können genießen mit der Harmonie von Blase. Für die Funzerredaktion sind wir mit dem Roger Alm, wie mit uns ist. Bonjour Roger.
1: Bonjour Jonathan.
0: Bon, Roger, es macht uns dran denken, Roger Alm, der Name ist uns nicht unbekannt. 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
1: Ja, sowieso. Es ist nur das Orchester Roger Alm, wie heute hat. Bin aber immer noch Chef in der Harmonie von Blase. Und Harmonie von Blase, wie schon gesagt, da ist eine Gruppe Folklorik in der Harmonie. Es ist eine ganz große Harmonie von 65 Musikern. Die Musiker, manche Musiker, wenn man Folklor spielen oder bloß Musik, nur tanzen die Musiker, manche spielen. Donc, das ist eine Gruppe Folklorik.
0: Es passt zusammen.
1: Und dann die Harmonie. Und das ist die Gruppe Folklorik von Blaise. Und wir haben jetzt hier am Sonntag in Place Gutenberg in Strasbourg gespielt. Für Touristen, für die bloß Musikliebhaber, für die Elsässer Trachten und Elsässer Musik gern haben.
0: Voilà, nicht nur für Touristen, die Elsässer haben das auch gern. Und es ist, eben wie auch erwartet, ist jeden Sommer in Strasbourg, aber in der Gemeinde auch. Und für die, wie noch wurde, kann man es genießen, zum Beispiel am Surgrüdefest am Sonntag.
1: Ja, genau, das ist am 30. August in Geispitze. Da spielt die Gruppe Folklorik von Blaise und ganz Harmonie. Das ist um 15 Uhr ist ein großes Defilé in Geispitze und um 18.30 Uhr in der Salle Malraux macht Blaise ein Spektakel mit zuerst Tanz und Bluesmusik, elsässische Tanz und Bluesmusik. Und in der zweiten Partie spielt ganz Harmonie und da gibt es Musik d'Ambiance, Rock, Pop, Latino, Jazz und natürlich auch ein bisschen Bluesmusik. Und das ist während, dass die hunderte Personen erst zurückgrüdessen in der Salle Malraux.
0: Ich habe gerade wollen sagen, oder ist für die, wie er mir das gegessen hat, für die Verdauung oder voraus das nächste Essen zu Abend an dem Fest mit gute Bluesmusik, also von der Harmonie von Blase. Und das werden wir genießen. Also am Zurückgrüdefest von Geispitze. Es gibt noch andere Konzerte, gell, in der nächsten Zeit, die man kann uns finden auf dem Internet von der Harmonie von Blase.
1: Ja, ganz genau. Am 6. September spielen wir Lamberta. Und das ist vom Sonntagmorgen, vom 11. bis am 12.
0: Aperitif.
1: Da machen wir Aperitif-Spektakel mit dem Gruppe Folklorik, mit den Tänzer und mit der Bluesmusik von der Harmonie.
0: Aber wunderbar, bravo in alle, aus der Tradition uns widerstellen. Und das schreiben wir uns auch auf vom 6. September, gell?
1: Ja, genau.
0: Schon einmal am 30. am Zürcher-Fest von Geispitze mit ICL Roger. Wir wünschen euch einen schönen Tag und bis bald.
1: Merci vielmals.

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Nein, ja, mach schenke, ist keine alte Sache. Er ist kaum rausgekommen und schon hat er bei uns mit neuen Wörtern drin. Es ist auch praktisch für die Aufgabe zu machen, ja, für die Jungen, wie in die Schule gehen, gell? Aber das alles auf unserem Internetseite. Name, Vorname, Adresse, morgen dran und alle Nummer, Telefon und so weiter, als wir uns kontaktieren können. Schreibe ich ihn auch durch unsere App. Easy. Viel Glück in allen.

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Silbermond, das Beste, das wählen wir für euch. Ja.

0: 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Und das kann man machen mit der Madeleine, wie mit uns ist. 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
1: Ja, bonjour.
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1: Ja, ganz genau, von Schnarchen. Unterm Kochersbari.
0: 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August für zwei Strecken. Parcours adapté und 10 Kilometer. Wie geht es denn da durch ein bisschen?
1: Ja, also es ist 10 Kilometer und noch der Parcours adapté. Und wir gehen durch das Land. Wir gehen pratiquement nur im Wilde herum.
0: Und im Wilde auch?
1: Wir haben einen großen Bahn im Wilde.
0: Man bleibt auch auf dem Weg, gell? Man geht nicht im Wilde.
1: Wir bleiben immer auf dem Weg, ja.
0: Und da gehen wir ein bisschen spazieren. Der Start, der ist am Gymnasium, glaube ich, auf der Hauptstraße?
1: Ja, auf der Hauptstraße, am Gymnasium.
0: Und es ist der Verein Kochersberg Loisir, wie das organisiert. Wie lange mache ich schon mit, Madeleine?
1: Je, bald 50 Jahre.
0: Es ist kein Wanderungsclub, es ist halt so für verschiedene Sachen machen. Was machen wir noch zum Beispiel in dem Verein?
1: Also wir haben... Die Hauptsache ist auch der Volksmarsch. Wir haben ihn gekriegt für den Volksmarsch. Und noch haben wir noch andere Occupation davon gehabt. Wir haben par exemple die Jungen wie Discovery machen, die machen Musik. Und jetzt haben wir noch einen frischer Verein, wie dazugekommen ist. Das ist Self-Defense.
0: Oh, und da werden wir also alle mitmachen. Wir laden alle in die Self-Defense machen auch einfach ein bisschen mitlaufen.
1: Ja, die helfen auch mit. Die helfen auch mit.
0: Was gibt es da zu essen, für die wir zurückkommen?
1: Also, noch gibt es natürlich Sandwich, Merguez, Brotwurst und noch haben wir es also in Coquelet mit Frites und Salat.
0: Alle sind also herzlich eingeladen. Und ja, wenn man schon in Wilde rumläuft, was muss man unbedingt sehen in Wilde?
1: Also, wir haben eine Origine Kirche, die ist vom 12. Jahrhundert. Und noch haben wir ein Chemin du Tilleul, das ist frisch inauguriert worden. Das ist eine schöne Wanderung durch das Dorf in Wilde mit einem Souvenir von früher.
0: Aber voilà, und das wollen wir machen. Und schon einmal angehen an dem 30. August für das Volksmarsch, wie wir hier organisieren. An dem 30. August mit ICI Elsass und mit der Fédération Française des Sports Populaires. Madeleine, wir wünschen euch, dass viele Leute kommen, dass es schönes Wetter gibt. Nicht zu warm, aber gerade angenehm für spazieren gehen. Aber ja. Boah, egal, was es für Wetter gibt, die Elsässer wollen wandern. Das machen sie, es ist eine Tradition, die Volksmarsch. Und das behalten wir auch am 30. August. Schönen Tag, Madeleine.
1: Merci viel.

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1: 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Und sie redet uns deine Methode von dem Wort am Holver 4. Verkaufizit am Kaffeegrenzli, Celsus. Alle kommen mit und verhoppeln deine Rendezvous nicht. Und wenn nicht, können alle so noch einmal hören auf ihre App IT mit Podcasts. Da macht der Redouard Heilbronn, tja, zaucht die Kraft.

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bist der Eric Philipp, Philipp Pizzegor, noch ist er, ein bisschen so, ja, hat's nicht mehr gewusst. Restet der Kaffee, der zupft dann noch er. Kommt der Nachbar ab der 2, gell, für die Stunde mit nur ein Liedl auf Elsässisch, ja, es gefällt Ihnen alle. Stammtisch ist Elsass mit dem Serge Rieger, Coral von Gesia von Mazzarol, der Gruppe Schnaps, ja, ohne Maß, mit Musik und wie viel noch kommen, aber genug Künstler für eine volle Stunde zu erleben miteinander. 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

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Mal, wie es organisiert wurde, ein Knäppelfest, Spezialität vom Dorf, wie nach den ganzen Tag dort essen können, ab der 11. Würstelbrot, Würstel gibt es mittags, ab der 3. Aber zuerst ab dem Aperitif Knäppeln. Und damit Musik noch mit den jungen Zellberger, Teicheltaler oder noch, wie wir sie gerade gehört haben, die Willertaler. Da haben wir eben anders den Jackie Köhler von Wittersingen. Geh aus der Luft. Ja, wir bleiben aber trotzdem dabei, Sie Elsass.

0: ich wör.
1: Im ganzen Rietal sind wir daheim.
2: Also, jetzt kommt Süßele, Büßele, Repepe.
3: Nein, Repepe!
2: Jo, Repepe.
3: Nein, Repepe!
4: Und jetzt

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1: Wenn ihr alles wissen, was im Land passiert, noch hör ich uns. Wir bringen euch alle drei praktische Lokale und sonstige und sympathische Informationen vor. Und wir fangen gleich an mit Baustellen in Colmar. Colmar, ja, ganz ein Haufen davon. Es handelt sich um Strassen, um und Beleistungsarbeiten. Wie der Verkehr im Bereich von der Departement Strassen D514 und D30 beeinträchtigen. Die langen Baustellen wären noch bis Freitag, den 20. November um 18 Uhr teuer. Im Einzelnen sind mehrere Strassen stark betroffen. Ihr alle war ja gemerkt, im Bereich zwischen der Rue Brua und Rue Stanislas schaffen die Arbeiter an den Wasser- und Abwassernetzen, gefolgt von der Sanierung von der Fahrbahn bis ans August an. Nicht weit davon wird die Rue Gambetta bis Oktober saniert, um eine komplett neue Asphaltschicht zu bekommen. Und dann gibt es noch erhebliche Beeinträchtigungen in der Rue Stanislas. Der Abschnitt bleibt bis November zunderst und Severstadt durch die umfassende Erneuerung von der Strasseninfrastruktur stattfindet dort. Und wie immer wird die erste Erneuerung von den Leitungsnetzen unter der Fahrbahn drankommen. Levi Kulmerich, wir danken ganz fest an euch. Weiter ist eine Herausforderung speziell für Velofahrer. Und dafür sind euch spezielle Strecken vorgesehen. An dem Sonntag, den 30. August, feiert die Veranstaltung Collatitude ihr grosses Comeback am grossen Wintersperry Niederbrunn-Liban. Der Anstieg zum höchsten Punkt der Nord von Gießen ist ausschließlich für die Velo, die Trekking-Velo und elektrische Velo reserviert. Ohne Auto, ohne Motorräder und ohne Zeitdruck kennen ihr die 5.6 oder 6.2 Kilometer lange Strecke. Wie anstehen, ich muss es zugeben, mit Passagen von fast 12% in aller Sicherheit und mittels in der Natur bewältigen. Auf dem Gipfel erwartet euch ein Zieldorf mit Verpflegung, musikalischer Unterhaltung und verschiedene Workshops. Was den Verkehr betrifft, so ist die Waldstrasse zum Pass ab dem Kreisverkehr der Ruppe und der Route Beach von 9:30 bis 14 Uhr für alles mit einem Motor gesperrt. Der Zugang zu der Kette vom Club Vosgien bleibt trotzdem über die andere Seite mailisch, wie ausnahmsweise für den Gehenverkehr freigegeben wird. Für mitzufahren ist es umsonst, ohne Anmeldung mailisch. Setzen eure Helm auf und kommen ab 9:30 zum Startpunkt an der Celtic-Fabrik. Weiterst für alle Liebhaber von unseren vierbeinigen Freunden. Merke ist einen Sonntag, den 30. August vor, an dem Tierschutzverein von Hövenau, die SBA von Hagenau. Wie euch an dem traditionellen Schulanfangfest erwartet. Von 11 bis 17 Uhr öffnet das Tierheim seine Tiere weit für alle auf. Ein schöner Tag im Zeichen von der Geselligkeit und Solidarität. Vor Ort finden ihr alles, um ihre vierbeinige Begleiter zu verwöhnen. Zahlreiche neue und gebrüschte Artikel für Kind, Katzle und Nack. Sie sind die neue Haustiere, Nouveau Animaux de Compagnie. Die ehrenamtlichen Helfer haben außerdem wunderschöne Patchwork-Kreationen, Deko-Artikel, Modeschmuck sowie Goethe selbstgemachte Kofitüren für euch zusammengestellt. Ein Ereignis vom Tag ist, dass die elsässische Autorin Iris Peldrin, wie sich viel für den Tierschutz engagiert, sie wird den ganzen Tag da sein, um ihr Buch «L'ombre du félin» vorzustellen und unterschreiben. Und natürlich gibt es auch kleine Sachen für die Personen zu essen und vergessen wir euch nicht die jorische Tombola von der SPA von Hövenau. Und das alles, wenn ihr euch bei uns finden könnt auf unserer App Issy, können wir es noch einmal nachholen, wenn ihr den Anfang verabelt habt. Alle drei wichtige Info gerade für euch. Im Podcast und immer umsonst.

Der Gruppe Schnaps, Mad in Elsass. Ja, alles, was im Elsass gemacht wird, mit unserem Gruppe vom Nord-Elsass. Die haben wir im ganz anderen Stil. Orgelmusik gern, aber in Strasbourg werden wir sie genießen können, die Orgelmusik. Bis am 29. August, da gibt es ein paar Konzerte, fast 20, es ist das 7. Mal, wie das organisiert wird, in Strasbourg mit dem ganzen Fest Strasorg. Und ihr habt das ganze Programm auf strasorg.fr, es ist eine Veranstaltung ici Elsass. Da macht Chorale von den Rüderschen und die Jungen mit der Chanson von der Resto du Cœur auf Französisch, aber auch auf Elsassisch. Und das haben wir nur hier, bis Elsass.

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Pierre Bachelet, elle est d'ailleurs, puis ici elle sauce. Tiens, es ist wieder schön warm, aber kein Ritz mehr. Ne, jetzt geht's besser, man kann schnüffeln, es hat sogar ein bisschen gereiht, aber Daniel Krivener-Werner kommt mit dem Wort Hitze noch einmal, als wir noch ein letztes Mal ein bisschen schwitzen. Und davon setzen uns alles in ein paar Minuten. Davon reden gibt ja kein Warm, keine Angst. Die Suche, das ist der Jan Sievers, schöner mit euch.

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1: Wir sind froh, dass die Hits rum ist, die zwei große Hits, weil dass die rum sind. Und jetzt können wir von den Hits, ganz gemütlich, von den Hits reden, von dem, also von dem Wort Hits. Das Wort Hits im Standardische Hitze und auf Französisch Chaleur oder sogar Canicule, wenn es eine große Hitze ist. Und von wo kommt das Wort her? Im Deutschen vom Mittelalter hat man gesagt Hitze. Und es geht zum alten germanischen Wort Hitio zurück. Seiner wird es ganz, ganz weit in Zeit greift, in Zeit von unserer Sprache und auch von dem, was die Leute erlebt haben. Sie haben schon Hitze erlebt. Aber bei uns so Hitze, das hätte man doch also ganz, ganz selten oder vielleicht sogar, also von unseren Vorgängern bestimmt nicht geht. Wie sage ich? Sage ich, die Hitze, die wir haben, oder cette chaleur que nous avions. Hoffentlich kennen wir es doch auf Elsässisch, sage ich.
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Am Samstich, du Volksmarsch, Binort, enfin, men, vom Oveso, es ist Union Sportif Lautenbach-Schweighüse, wie das organisiert, 2 Strecken, 5 und 10 Kilometer. Vergessen Gott, Deutschland nicht, vielleicht, ich sehe als Partner von der Fédération Française des Sports Populaires. Und natürlich werden wir auch noch alle Informationen finden können auf dem Site ffsp.fr. Sei wie du bist, Julius Friedrich, verwitterst du morgen. Langsam, langsam, wenn wir am Laufen sind. Ah, nur mal cool mit die Celsius.

der Udo Jürgens gegen den Wind, bis jetzt aus ein bisschen Luft tut niemals schade, gell, wenn er nicht so fest bloßt. Ebs, wie der Sommer ein bisschen mehr unbeton gewesen ist, ist die Hitze, denn wenn man's Gras nicht kann wachsen und alala, und sie strucke ganz verbrennt. Gott sei Dank kommt der Pierre, ich bin sicher, seine Mama hat mir Rotschläge gegeben, als wir einen schönen grünen Garten können haben. Springt's gar nicht mehr raus. Ja, wir haben alle Schwierigkeiten gehabt mit dem Gas und mit dem Pelus, aber er wird uns helfen am Holver, bleibe du. Der Stefan Gwildis weiß es, also gute Rotschläge bringt der Pierre. Er sagt einmal, na ja, na ja.

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1: Alle da ist sie bei uns und gibt sie uns die gute Rutschle. Ja, meine Mama kommt da und alle Gebiete kommen dran, gell? Ob es jetzt draußen im Garten ist, im Haus, im Keller und hopp, wir bleiben mal im Garten miteinander. Seht ihr ihre Gäse, ihr Gras, nur im Sommer aus wie ein alter, vergälter Schuhteppich. Nur die aufeinanderfolgende Hitzewelle, wär's gehen teilen, bissl ungewöhnlich, voran sich alles mit künstlichem Gras bedecken. Habe ich mich aber mal gefreut, ob sie kein Rotschlö für uns hat. Und glauben wir's, der September ist der magische Monat, um ihr Gras wieder zum Leben zu bringen. Doch, erster Schritt. Das Vertikutieren, die Skarifikation. Wir kratzen den Boden mit dem speziellen Werkzeug ab. Wenn ich keinen Sohn früher ein Nachbar sie bestimmt schon so etwas gekauft. So bringe ich Moos und Unkraut von der Riverflasche weg. Warum gerade jetzt? Weil der September normalerweise Sand von der grossen Hitze markiert. Der Boden gewinnt wieder an Feuchtigkeit. Das Gras tritt in einer Phase von aktivem Wachstum in. Es ist also der ideale Zeitpunkt, um neues Gras zu säen oder alte Flaschen zu regenerieren, ohne zu riskieren, dass die junge Pflanze verbrennen. Und dann hat mir die Mama ihre goldene Regel verraten. Einmal pro Woche mähen. Je öfter ich es mache, wie schöner und dicker wird das Gras. Warum? Weil ich durch das regelmäßige Abschneiden die Spitze vom Graswurzelstück anrehe und er versucht dann, an der Basis dichter und dicker zu werden, anstatt gerade nur noch oben zu wachsen. Eigentlich wie mit einem Bart. Und wenn ich zu viel bin und das nicht mache, wird das Gras zu einem Dschungel. Das Mähen wird unendlich viel schwerer sein. Die Mähmaschine wird sich verstopfen und ich verbringe ihre Samstag nur mit dort mit, anstatt das Wochenende zu genießen. Also hopp, Mähen öfters und dann wird es einfach. Schon allein wegen dem Merci Mamama. Und für alle, die Rutschlöcher zu finden, können ich euch auf unsere App landen, gerade Mamama hören und schon sind wir da mit der ganze Termine wie ICI Elsass.
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Der Geigen auf aus Tirol, gute Stimmung, dann haben wir hier bei Sielzers, die Meieröffner. Alle sind die letzten Tage einfach nur ein bisschen profitieren vom Ofen, vor dem man früher ins Bett muss, für die Schüler, gell? Oder für die Familie, ich kann auch nicht Kinder anlassen und fortgehen manchmal. Aber nehmen Sie mit an die Beleuchtungen vom Strassbräuer Münster, Opus 800, für die 800 Geburtstag von der Fondation de Notre-Dame. Und hier ab 10 zu oben bis Mitternacht können auch die schönen Beleuchtungen vom Strassbräuer Münster sehen. Sie schon mal sonst und vielleicht noch eine schöne Sache, vor uns noch wieder da weit anfangen. Voilà, eine kleine Idee ist Sielzers. Und auf Ihrem Rindol Radio Sander ist nicht einfach, was ich was singen, es ist nicht so einfach, c'est pas si facile, Boulevard d'Isère und Carbone.

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Mach ich unseren nächsten Gast, er ist aus der Harmonie von Blase und er wird sehen mit der ganzen Harmonie, oder besser gesagt sogar mit der ganzen Truppe Folklorik von Blase, da wäre sie tanzen und mit gut elsässischer Stimmung am Surkrötenfest von Geispitze, er verrät uns das am Halver. Bleibe du, en balaba, das ist der Maxime Le Forestier.

0: Ici Elsass, plus musique bruche mer bis am end vom Sommer und do genießen wir das sowieso das ganze Jahr. Und auch im Sommer, in Strasbourg zum Beispiel, haben wir es können genießen mit der Harmonie von Blase. Für die Funzer redet ja, sind wir mit dem Roger Alm, wie mit uns ist. Bonjour Roger.
1: Bonjour Jonathan.
0: Bon, Roger, es macht uns dran denken, Roger Alm, der Name ist uns nicht unbekannt, vom Orchester Roger Alm, wie abgeschieden hat, aber ihr macht doch wieder in der Harmonie von Blasen, gell?
1: Ja, sowieso, es ist nur das Orchester Roger Alm, nicht heute hat, bin aber immer noch Chef in der Harmonie von Blasen und Harmonie von Blasen, wie schon gesagt, da ist eine Gruppe folklorique in der Harmonie. Es ist eine ganz große Harmonie von 65 Musikern. Die Musiker, manche Musiker, wenn man Folklore spielen oder bloß Musik, nur tanzen die Musiker, manche spielen. Donc, das ist eine Gruppe folklorique.
0: Es passt zusammen.
1: Au sein de l'Harmonie. Und das ist eine Gruppe folklorique von Blaiser. Und wir haben jetzt hier am Sonntag in Place Gutenberg in Strasbourg gespielt. Für Touristen, für die bloß Musikliebhaber, für die ganzen, wie die Elsässer Trachten und Elsässer Musik gern haben.
0: Voilà, nicht nur für Touristen, die Elsässer haben das auch gern. Und es ist, eben wie auch erwartet, ist jeden Sommer in Strasbourg, aber in der Gemeinde auch. Und für die, wie noch wurde, kann man es genießen, zum Beispiel am Surgrüdefest am Sonntag.
1: Ja, genau, das ist schon am 30. August in Geispitze. Da spielt die Gruppe Folklorik von Blaser und ganz Harmonie. Das ist um 15 Uhr ist ein großes Defilé in Geispitze und um 18.30 Uhr in der Salle Malraux macht Blaise ein Spektakel mit zuerst Tanz und Bluesmusik, elsässische Tanz und Bluesmusik. Und in der zweiten Partie spielt ganz Harmonie und da gibt es Musik d'Ambiance, Rock, Pop, Latino, Jazz und natürlich auch ein bisschen Bluesmusik. Und das ist während, dass die hunderte Personen erst zurückgegessen in der Salle Malraux.
0: Ich habe gerade will sagen, oder ist es für die, wie er mir das gegessen hat, für die Verdauung oder voraus das nächste Essen zu Abend an dem Fest mit Güte Bluesmusik, also von der Harmonie von Blasen. Und das werden wir genießen. Also am Surgrüdefest von Geispitze. Es gibt noch andere Konzerte, gell? In der nächsten Zeit, man kann alles finden auf dem Internet von der Harmonie von Blasen.
1: Ja, ganz genau. Am 6. September spielen wir Lamberta. Und das ist vom Sonntagmorgen, vom 11. bis am 12.
0: Aperitif.
1: Da haben wir Aperitif-Spektakel mit dem Gruppe Volksrit, mit den Tänzer und mit der Bluesmusik von der Harmonie.
0: Aber wunderbar, bravo in alle, aus die Traditionen uns widerstellen. Und das schreiben wir uns auch auf vom 6. September, gell?
1: Ja, genau.
0: Schon einmal am 30. am Surgrüdefest von Geispitze mit ICI Elsass. Roger, wir wünschen euch einen schönen Tag und bis bald.
1: Merci vielmals.
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Der Stefan Just, los mich im Blues, nehm mal und nimm es drunter. Alle kommen zu uns bei Iselzos. Und alle nehmen wir mit auf Wilgotheim im schönen Korachsbari, Hohengöpft, Schnarchen, gerade neben dran. Und durch ein Volksmarsch an dem Sonntag, 30.01. Adapté, ein Parcours adapté und 10 Kilometer. Und der Start, der ist am Sportsaal auf der Hauptstraße von Wilgotheim, kein Problem. Und es ist der Verein Korachsberg Loisir, wie das organisiert. Iselzos ist immer dabei, natürlich auf ffsp.fr. Wenn ihr auch einen Volksmarsch organisiert in den nächsten Zeiten, ganz bei uns durch. Der René Mitchell, il ne rentre pas ce soir. Jeder macht, was er will.

0: 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Und es gibt ein Treffen von der Elsasser an dem Wochenende in Schlittstadt. Er ist unser Gast morgen mit anderen Gästen noch. Für euch alles verraten, was an dem Wochenende passiert. Bleibe du, schöne Ruhe mit ich Elsass. 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